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immer noch viel zu warm. 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
1: Guten Morgen!
2: Nach dem Blick auf Meteo, ja, den Dünsten, dem war ein bisschen Manner, hört sich trotzdem immer noch viel zu warm. All die nächsten Dich geht ganz, ganz schrecklich. Absolut Hexwarnung, heisch, Alarmstufe rot. Zuletzt wo ich Fenster hitzt, bis 31 Grad Celsius. 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Besonders Elerlei, sollten dort aufgepasst genug, dass sie genug Wasser zu Hause schalten.
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1: 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Da denkt natürlich oft an den Chiemsee oder den Königssee oder an Zugspitze. Mehr an der Region genauer ganz viel einer Orte, die auch besonders sind, die auch deutlich mal bekannt sind, gerade dafür auch hier in eine ganz große Charme wohnen. 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
3: Bei den oberbayerischen Geheimatorten stehen nicht klassische Geheimtipps im Mittelpunkt, sondern besondere Orte mit Heimatgefühl, Plätze zum Abschalten und Entdecken. Ziel ist es, Oberbayern neu kennenzulernen und persönliche Lieblingsorte zu finden, sagt Stefanie Reichert von Tourismus Oberbayern München.
4: Ich glaube, das Besondere ist das ganz ehrliche Gefühl von Oberbayern. Also Orte, die wirklich authentisch sind und davon haben wir hier ganz viele, wo man die Region wirklich spürt, in der Landschaft, in kleinen Orten oder auf ruhigen Wegen.
3: Diese Orte sind gleichermaßen für Gäste und Einheimische gedacht. Oft kennt man nur die bekannten Ziele und übersieht die kleinen Alternativen. Sie können perfekt für Familien oder spontane Ausflüge sein. Ganz ohne große Planung und mit guter Anbindung.
4: Viele der Geheimatorte sind nämlich gut mit Bus und Bahn erreichbar. Das heißt, man kann den Ausflug eigentlich schon auf der Fahrt beginnen, ganz ohne Stress, ohne Stau, ohne Parkplatzsuche. Und während draußen die Landschaft vorbeizieht, ist man gedanklich schon mitten im Erlebnis.
3: Wer jetzt Lust bekommen hat, seinen Lieblingsgeheimatort zu entdecken, kann sich online schon mal ein bisschen Inspiration holen.
4: Alle Ideen gibt's gesammelt auf geheimatorte.de. Da findet man ganz unterschiedliche Ausflüge von kurzen Spaziergängen bis zu längeren Touren. Und das Schöne ist, man bekommt sofort Lust loszuziehen, weil die Vielfalt zeigt, wie viel es in Oberbayern noch zu entdecken gibt.
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3: 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Da steht da noch natürlich eine spannende Geschichte, Hanna. Wie zum Beispiel Toilettpapier, ja. 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
4: Ja, bisschen ekliges Thema, aber auch eine große Konstante der Menschheitsgeschichte. Und da waren die Menschen früher sehr findig und Papier gab es da noch nicht. Also die Römer hatten einen Stock mit einem Schwamm dran. Teilweise wurde auf die Hand genommen, im Mittelalter dann Stroh oder Lumpen. Papier, auf die Idee mit dem Papier sind zum ersten Mal die Chinesen gekommen. 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Jahrhundert durfte sich der chinesische Kaiser schon mit Papier den Hintern wischen. 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
4: 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Also er hat noch richtiges raues Krepppapier verkauft.
3: 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Vielen Dank für diese kleine Geschichte des Klopapiers und auf Wiederhören, Herr Teigenbücher.
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1: 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An 2 Minuten.
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2: Guten Morgen!
0: Nach dem Blick auf Meteo, ja, den Dünsten, dem war ein bisschen Männer, hört sich trotzdem immer noch viel zu warm. All die nächsten Tage gehen ganz, ganz schrecklich. Absolut Hexwarnung, heisch, Alarmstufe rot. Zuletzt wird es Fenster hitzt, bis 31 Grad Celsius. Viel trinken, den Bannen abhalten, Killreim absichern. Besonders Ela-Leute sollten dort aufgepasst genug, dass sie genug Wasser zu sich holen.

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2: 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Herr Schäufels, schon häufiger hat man in Großbritannien überlegt, ob das Königshaus noch eine Zukunft habe. Zu viele Skandale, zu teuer für den Staat, doch in den vergangenen Jahren scheinen immer mehr Briten den Frieden mit den Royals geschlossen zu haben. Deren Beliebtheitswerte steigen stetig. An den horrenden Kosten hat das allerdings nichts geändert. Dabei sind die Royals ja nicht gerade arm. Klären Sie uns doch mal auf, wie vermögend ist die königliche Familie dann nun tatsächlich?
3: Wie reich sie genau sind, das lässt sich nur vermuten. Es gibt keine offiziellen Zahlen, aber das Wirtschaftsmagazin Forbes hat geschätzt, dass König Charles von seiner Mutter ein Vermögen von 430 Millionen Pfund geerbt hat. Darüber hinaus hat die Königsfamilie aber noch ein eigenes Vermögen, Ländereien des Herzogtums Cornwall. Das hat einen Wert von 1,2 Milliarden Euro. Und diese Ländereien werfen jedes Jahr einen Gewinn von ungefähr 24 Millionen Pfund ab. Und damit werden die Mitglieder des Königshauses mitfinanziert. Darüber hinaus gibt es aber auch noch Vermögen, das zwar nicht im Privatbesitz der Königsfamilie ist, das ihnen aber dennoch untersteht. Das sind Offshore-Windparks, Einkaufszentren, Gemäldesammlungen. Die werden von einer Verwaltungsgesellschaft, der Crown Estate, verwaltet. Die haben einen Wert von ungefähr 15 Milliarden Pfund und werfen jedes Jahr auch sehr, sehr viel Geld ab, das zum großen Teil in die britische Staatskasse fließt, aber eben nicht komplett. 15% davon fließen normalerweise in die Schatulle der Königsfamilie. Aktuell ist es allerdings mehr, denn der Buckingham Palace muss dringend einmal renoviert werden. Und weil diese arme Königsfamilie das nicht vom eigenen Geld bezahlen kann, erhalten sie aktuell 25% der Gewinne. Das sind fast 100 Millionen Euro.
2: Alles klar, wieder was gelernt. Vielen Dank für die Erklärung, Herr Schäufens, und tschüss.
1: Tschüss.
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1: Das Zwiele Wauer. An 2 Minuten.
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3: Nach einem Blick auf Meteo, ja, den Dünsten, dem war ein bisschen Mann, hört sich trotzdem immer noch viel zu warm. An den nächsten Tag geht ganz, ganz schrecklich. Absolut Hexwarnung, heisch, Alarmstufe rot. Zuletzt durch Fenster hitzt bis 31 Grad Celsius. Viel trinken, den Bannen abhalten, Killreim absichern, besonders Ehlerleute sollten abhalten, Killreim absichern, besonders Ehlerleute sollten dort aufgepasst genug, dass sie genug Wasser zu Hause schalten.

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1: Der Sängauer. An 2 Minuten.
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3: Nach dem Blick auf Meteo, ja, den Dünsten, dem war ein bisschen Manner, hört sich trotzdem immer noch viel zu warm. All die nächsten Tage geht ganz, ganz schrecklich. Absolut Hexwarnung, heisch, Alarmstufe rot. Zu Lützburg Fenster hitzt bis 31 Grad Celsius. Viel trinken, den Bannen abhalten, Killreim absichern. Besonders Ela-Leit sollten dort aufgepasst genug, dass sie genug Wasser zu sich hören.
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1: Das 2 Hour. An 2 Minuten.
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3: Nach ein Blick auf Meteo, ja, den Dünsten, dem war ein bisschen Mann, hört sich trotzdem immer noch viel zu warm. All die nächsten Dich geht ganz, ganz schrecklich. Absolut Hexwarnung, heisch, Alarmstufe rot. Zuletzt wird Fenster hitzt bis 31 Grad Celsius. Viel trinken, den Mann abhalten, Killreim absichern. Besonders Ela Leute sollten dort aufgepasst genug, dass sie genug Wasser zu Hause schalten.
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1: Das Feier Hour. Am 2 Minuten.
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3: Nach einem Blick auf Meteor, ja, den Dünsten, die war ein bisschen Männer, hört sich trotzdem immer noch viel zu warm. An den nächsten Tag geht ganz, ganz schrecklich. Absolut Hexwarnung, heisch, Alarmstufe rot. Zuletzt wird es Fenster hitzt bis 31 Grad Celsius. Viel trinken, den Mannen abhalten, Killreim absichern. Besonders Ela-Leute sollten dort aufgepasst genug, dass sie genug Wasser zu sich holen.

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1: Das volle Wauer. An 2 Minuten.
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3: Nach ein Blick auf Meteo, ja, den Dünsten, dem war ein bisschen Manner, hört sich trotzdem immer noch viel zu warm. An den nächsten Tag geht ganz, ganz schrecklich. Absolut Hexwarnung, heisch, Alarmstufe rot. Zu Lützburg Fenster hitzt, bis 31 Grad Celsius. Viel trinken, den Boden abhalten, Killreim absichern. Besonders Ela Leute sollten dort aufgepasst genug, dass sie genug Wasser zu sich hören.
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2: Das sechs Uhr. Am 2 Minuten.
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4: Am Ende schon eine Nachricht gesagt, alert Rouge, wenn es der Hitzewelle bis 31 Grad Celsius Rekordwerte für Lützburg für den Mond Juni.

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1: Das 7 Uhr.
2: Radioaktiv Meteo. Wie ist wieder bei uns am Sendegebiet?
3: Am Erden ist schon ein Nachricht gesagt, Alert Rouge, wenn es der Hitzfell bis 31 Grad Celsius rekordwerte für Lützburg für den Mond Juni.

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1: Das ist 9 Uhr. An 3 Minuten.
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1: 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Flossufern oder auch Beiseen an der freien Natur immer mehr häufig begegnen als deren, die ähnlich ausgesehen wie Biberen, mehr kein Biber sind, sogenannte Nutrias. Die aus Südamerika stammenden Neger vermehren sich rasant, errichten auch Schiert und der Nicker großartig informiert, wie man aus deren vis-à-vis solle verhalten am besten.
3: Die biberähnlichen Nutria wirken zunächst süß und harmlos. Doch ihre Lebensweise bringt Probleme mit sich, so Biologe Thorsten Reinwald vom Deutschen Jagdverband.
4: Sie gräbt gerne Tunnel, und zwar in Deichen und in Böschungen, also an Flüssen und am Meer. Und das gefährdet den Hochwasserschutz. Das andere ist ihr Heißhunger auf Röhricht, Schilf. Und damit verschwindet letztendlich die Kinderstube von vielen heimischen Tieren, von Vögeln, Fischen, Amphibien und Insekten.
3: Die Nutria verdrängt also durch ihre rasante Ausbreitung heimische Arten und ist längst nicht nur ein Problem für die Natur.
4: In den Städten haben wir tatsächlich das Problem, dass Nutria ganze Parkanlagen mit Gewässern umgestalten. Und was dazu kommt, ist, dass auch gerade Hunde bedroht sind. Es gibt immer wieder Zwischenfälle. Wenn die Nutria ihren Nachwuchs bedroht sieht, dann beißt sie auch mal zu und sie hat messerscharfe Zähne.
3: Damit sich die Bestände nicht noch weiter vergrößern, sind Jägerinnen und Jäger ehrenamtlich im Einsatz.
4: Im vergangenen Jahr haben wir 110.000 Nutria in Deutschland erbeutet und fast die Hälfte davon mit Lebendfallen.
3: Und auch wir können helfen, indem wir die Tiere nicht füttern. Der Experte erklärt, wie wir Nutria von Bibern unterscheiden können.
4: Die Nutria hat leuchtend gelbe Schneidezähne und einen runden Schwanz. Der Biber hat ja diese berühmte Biberkelle, also so einen ganz platt geklopften Schwanz.
1: Sie ist aus dem immer harmlos. Nutria breitet sich auch weiter in Deutschland aus. 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Und das wird auch negativ folgen mit Datenvielfalt. 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Mit Informationen gibt es auch an der jagdverband.de.
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